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0: Es ist 4 Uhr. 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
2: Ich bin Melissa Steuri. Guten Morgen. Familien von italienischen Opfern des Brandes von Gromontana werden keine Rechnungen mehr von Schweizer Spitälern erhalten. Das versichert Bundespräsident Guy Parmelin bei einem Treffen mit dem italienischen Staatspräsidenten in Rom. Behandlungskosten, die nicht durch die Versicherung gedeckt sind, würden von der Opferhilfe übernommen, heißt es weiter. Der Amokfahrer von Leipzig ist zum Tatzeitpunkt wohl nicht voll schuldfähig gewesen. Ein Ermittlungsrichter hat angeordnet, dass der 33-Jährige in die Psychiatrie kommt. Der Mann war mit dem Auto durch die Leipziger Innenstadt gerast, hatte zwei Menschen getötet und mehrere teils schwer verletzt. Seit Montag begleiten die USA Handelsschiffe sicher durch die Straße von Hormuz. Nun wird dieser Einsatz für kurze Zeit pausiert. Das verkündete US-Präsident Donald Trump auf seinem sozialen Netzwerk. Während der Pause wolle man prüfen, ob ein Abkommen zwischen den USA und dem Iran möglich ist. Trump schreibt von großen Fortschritten auf dem Weg zu einer umfassenden und endgültigen Einigung. Der mehrfach in der Ostsee gestrandete Buckelwal ist angeblich tot. Davon gehen die Experten des Deutschen Meeresmuseums aus. Das Tier war wohl zu geschwächt, um länger im tiefen Wasser zu schwimmen. Seit der Freilassung am Samstag wurde der Buckelwal nicht mehr lebend gesehen.
0: Sport.
2: In der Fußball Champions League steht mit Arsenal der erste Finalist fest. Die Londoner gewinnen das Halbfinalrückspiel gegen Atletico Madrid mit 1:0. Im Champions League Finale trifft Arsenal entweder auf Bayern München oder Paris Saint-Germain. Auch heute braucht es den Regenschirm. Es ist wechselhaft mit vielen Wolken, immer mal wieder Regen und vereinzelt Gewitter. Mit 15 bis 17 Grad ist es auch wieder ein bisschen frischer.
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0: Schönen guten Morgen. So tönt der Mittwoch im sonnigsten Radio von der Schweiz. Mit Licky Lee und Follow Rivers. Wir holen uns den perfekten 80-Jahre-Morgensong aus Frankreich in unser Radio mit Désirless und Voyage, Voyage. Und mit dem Song hier von der Leonie. Ich würde jetzt mal sagen, geht es aufstehen, gerade doppelt zu Ring. Simple Life. Die drei Songs gibt es nach den Nachrichten.
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0: Hey! 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
3: Ich bin Melissa Steuri. Guten Morgen. Familien von italienischen Opfern des Brandes von Gromontana werden keine Rechnungen mehr von Schweizer Spitälern erhalten. Das versichert Bundespräsident Guy Parmelin bei einem Treffen mit dem italienischen Staatspräsidenten in Rom. Behandlungskosten, die nicht durch die Versicherung gedeckt sind, würden von der Opferhilfe übernommen, heißt es weiter. Am späten Abend hat eine einseitige Waffenruhe der Ukraine im Krieg mit Russland begonnen. Laut ukrainischen Angaben ist die Waffenruhe unbefristet, sie gelte, solange Russland nicht angreife. Der russische Präsident Wladimir Putin hatte zuvor eine Waffenruhe für Freitag und Samstag angekündigt. An diesen Tagen erinnert Russland an den Tag des Sieges im Zweiten Weltkrieg. Das Kreuzfahrtschiff, das nach einem Ausbruch des gefährlichen Hantavirus vor den Kapverden liegt, darf nach Spanien weiterfahren. Das Schiff soll auf den Kanarischen Inseln anlegen, teilt das spanische Gesundheitsministerium mit. Dort würden Besatzung und Passagiere untersucht und nötigenfalls medizinisch betreut. Bislang sind auf dem Kreuzfahrtschiff 3 Passagiere am Hantavirus gestorben. Der mehrfach in der Ostsee gestrandete Buckelwal ist angeblich tot. Davon gehen die Experten des Deutschen Meeresmuseums aus. Das Tier war wohl zu geschwächt, um länger im tiefen Wasser zu schwimmen. Seit der Freilassung am Samstag wurde der Buckelwal nicht mehr lebend gesehen.
1: Sport.
3: In der Fußball Champions League steht mit Arsenal der erste Finalist fest. Die Londoner gewinnen das Halbfinalrückspiel gegen Atletico Madrid mit 1:0. Im Champions League Finale trifft Arsenal entweder auf Bayern München oder Paris Saint-Germain.
0: Das Wetter zum Durchschnaufen mit vielen Wolken, ein paar Tropfen, am Nachmittag dann nass, das bei Temperaturen um 15 Grad.
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0: Das ist der Mittwoch mit Sunshine. Bei jedem Wetter. Dani Steigmeier, mein Name. Guten Morgen.

Guten Morgen mit Sunshine. Wir sind in der Woche mit angekommen. 9 ab 6. Der Kaffee wirkt hoffentlich und der richtige Rhythmus kommt jetzt aus dem Radio mit Camila Cabello und Havana. Hey.

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wenn die grossen 80er aus Frankreich tönt. Desireless und Voyage, Voyage. Das ist der Mittwochmorgen mit Sunshine Radio 16 ab 6. 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

Guten Morgen, Sunshine. 7 Minuten vor 6:30. Lust auf einen richtigen tollen Banger aus den 70ern. Okay, da ist er. Bringt ganz viel Energie für euren Morgen. Luftgitarre spielen an der Kaffeemaschine, inklusive die unverwüstlichen Kiss und I Was Made for Loving You. Schönen guten Morgen.

0: macht definitiv Lust auf mehr und bringt vor allem gute Laune ins Sunshine-Land. Taylor Swift und Shake It Off. Die grössten 90er Boygroups, nur hier bei Sunshine. Wir feiern die grössten Backstreet Boys. Und gute Stimmung, frohe Mittwoch, garantiert mit Shabusi. Zusammen mit Miles Smith, geht nach dem Wetter.
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0: Das ist der Mittwoch mit Sunshine, bei jedem Wetter. Dann ist Steigmeier. Mein Name, guten Morgen.

ganze Zimmer tapeziert mit ihren Postern. Die grossen Mädelschwärme aus den 90er Backstreet Boys. Schönen guten Morgen, 7 Minuten über 6:30. Und wir wippen uns in den neuen Tag mit der Taylor Swift und Shake It Off.

0: Sunshine für den Mittwoch, den 6. Mai. Das ist der Tag, wo der Frühling ein bisschen Pause macht. Aktuell haben wir 18 von 7. Yeah.
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0: Guten Morgen und heute mit einem tollen Schweizer Song, der so richtig gute Laune verbreitet. Meint einmal der Sunshine-Hörer Finn aus Wilderzell im Kanton Schweiz und wünscht sich Loh und Ledück. Und mit dem Song einen sonnigen Gruß an Silsee. Guten Musikgeschmack, Finn, wo der Song jeden Morgen hört, damit sein Tag gut starten kann.

Der Happy Hit vom Finn aus Wilderzell und euer ganz persönlicher Happy Hit, um euren Tag zu versüssen, könnt ihr jetzt euch wünschen. Vorschlag auf sunshine.ch oder in der Sunshine Radio App. 13 von 7. Guten Morgen. Hands up.

der Star-DJ aus Frankreich zusammen mit der Sia, der David Guetta. The Beautiful People. Das ist der Mittwochmorgen. Wir feiern die Woche Mitte mit Sunshine. Wir haben 10 vor 7. Wenn einer den richtigen Song zur richtigen Zeit liefert, dann ist es ganz sicher der Bruno Mars mit Count on Me, der Soundtrack für den perfekten Start in den Tag.

0: Maroon 5 für einen guten Start im Mittwoch und zurückbleiben tolle Erinnerungen an ein grossartiges Konzert am Samstag von Michael Patrick Kelly. Mit 94er mit NSYNC. Und einfach nur gute Laune, den Song zum Mitsingen. Jonas Blue und Fast Car. Die drei Songs und viele mehr gibt's gleich nach den Nachrichten.
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7: Ich bin Melissa Steuri. Guten Morgen. Trotz Kritik will Verteidigungsminister Martin Pfister an seinem Vorschlag zur Finanzierung der Armee festhalten. Die Mehrwertsteuer soll um 0,8% steigen. An einer politischen Veranstaltung in Sursee betonte Pfister am Abend, dass man den Schutz der Schweiz nur über Mehreinnahmen verbessern könne, schreiben die CH-Media-Zeitungen. Die Alternative wäre ein weiteres Sparprogramm. Weiter sprach Martin Pfister an der Veranstaltung auch über die neuen F-35 Kampfjets. Die Gemeinde Emmen fordert für den erwarteten zusätzlichen Lärm Entschädigungszahlungen. Dafür hat Pfister zwar Verständnis, er machte aber klar, dass für Entschädigungen die rechtlichen Grundlagen fehlen. Der Bund wolle aber die gesetzlichen Vorschriften beim Lärmschutz einhalten, dafür stehe auch Geld zur Verfügung. Seit Montag begleiten die USA Handelsschiffe sicher durch die Straße von Hormuz. Nun wird dieser Einsatz für kurze Zeit pausiert. Das verkündete US-Präsident Donald Trump auf seinem sozialen Netzwerk. Während der Pause wolle man prüfen, ob ein Abkommen zwischen den USA und dem Iran möglich ist. Trump schreibt von großen Fortschritten auf dem Weg zu einer umfassenden und endgültigen Einigung.
8: Sport.
7: In der Fußball-Champions League steht mit Arsenal der erste Finalist fest. Die Londoner gewinnen das Halbfinal-Rückspiel gegen Atletico Madrid mit 1:0. Im Champions-League-Finale trifft Arsenal entweder auf Bayern München oder Paris Saint-Germain.
0: Der sonnige Frühling macht ein paar Pausen mit Wolken und ein paar Tropfen. Aktuell 9 Grad, da bei uns im Sunshine-Land am Nachmittag dann richtig nass. Schirm nicht vergessen, das bei Temperaturen um etwa 15 Grad.
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0: Sunshine bei jedem Wetter gibt es nur bei uns. Dani Steigmeier, mein Name. Guten Morgen.

Mit diesem Song habt ihr vielleicht tolle Erinnerungen an ein grossartiges Konzert am letzten Samstag. Michael Patrick Kelly im Hallenstadion, 8 ab 7. Guten Morgen mit Sunshine und da Musik aus Italien von Benji und Fede.

Euer Mittwoch, der startet mit viel Sunshine, Viertel ab 7. 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

0: Halbzeit auf dem Weg Richtung Wochenende, ist schon bald am Mittwoch mit ganz viel Sunshine für euch und das bei jedem Wetter, 7 Minuten vor 7:30. Und da einen zum Mitsingen vom belgischen Star-DJ Lost Frequencies. Guten Morgen.
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0: 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Und da kommt der perfekte Song aus eurem Autoradio auf dem Weg an die Arbeit. Gute Fahrt wünschen wir mit Fastboy. Wir feiern den 70er-Klassiker mit Earth, Wind and Fire. Und der Song da, kann ich mir sagen lassen, passe perfekt zum Zähneputzen. Hin und her, einfach super. Dua Lipa und Physical, gibt's gleich nach dem Wetter.
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0: Der sonnige Frühling macht gerade Pause, muss jetzt halt auch mal sein, mit Wolken und ein paar Tropfen, aktuell 9 Grad. Da bei uns im Sunshine-Land am Nachmittag, dann Regenschirmwetter und das bei Temperaturen um 15 Grad.
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0: Fastboy, gerade hier bei uns im Radio, Happy Music und Dani Steigmeier, mein Name. Guten Morgen.

Es ist fast unglaublich. Stellt euch vor, seit über 50 Jahren erfolgreich auf der Bühne unterwegs und immer noch grossartig auf der Bühne. Earth in Fire und gerade das, so viel gute Laune für euch jetzt im Radio. Dua Lipa, Sunshine für euren guten Start in Mittwoch. Wir haben 20 vor 8 Uhr.

0: Sunshine macht bekanntlicherweise glücklich. Zum Beispiel gerade jetzt, Viertel vor 8. Guten Start im Mittwoch wünschen wir auch der Joyce aus Gunzwil im Kanton Luzern. Guten Morgen.
1: Guten Morgen, Dani.
0: Was bringt dich so am Morgen auf die Uhr? Bist du ein Morgenmensch oder wie wirst du wach?
1: Nein, ich bin nicht so ein Morgenmensch, aber nachts Kaffee, dann bin ich sicher besser.
0: Also wenn ich jetzt so deine Stimme höre, habe ich das Gefühl, ich habe schon 2 Kaffee gehabt heute Morgen.
1: Das stimmt, ja genau.
0: Warum ist eigentlich Gunzwil die schönste Gemeinde der Schweiz?
1: Was haben wir für schön? Wir haben natürlich den Dosenbergturm, den Radioweg und es ist ganz gemütlich und ruhig und schön, ja.
0: Frage vom Tag, 100 Franken Geschenkkarte vom Wohncenter Emmen. Die Leute bei mir warten auf dich, dass du die jetzt dann gerade abräumst. Ja. Also, okay. Joyce, das sind deine 3 Sekunden. Der Schauspieler, der George Clooney, der wird heute 65. An welchem oberitalienischen See wohnt der George Clooney? Das sind deine 3 Sekunden. Ab jetzt. Sag doch einfach deine.
1: Ich weiß es wirklich nicht.
0: Es wäre der Gommersee gewesen. Dann wünsche ich mir einen ganz schönen Tag, Joyce. Und wieder mitmachen.
1: Danke
0: und
1: vielmals.
0: Wieder probieren. Und wer weiß, das nächste Mal klappt es.
1: Mach ich sicher.
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Überflüger Hit aus den 80er, Hungry Eyes von Eric Carmen, 7 Minuten vor 8. Und jetzt bei Sunshine, einer, der so richtig gute Laune macht, nach guter Laune tönt. Wir sagen willkommen am Justin Timberlake mit Can't Stop the Feeling. Schönen guten Morgen. 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

0: Und wir behalten gerade stimmig hoch mit Ellie Goulding und Light. Ich würde sagen, zusammen rocken wir den neuen Tag mit Joe Jett and the Blackhearts. Und haben wir den feinen Espresso schon gehabt? Ja, da gibt es nach den News noch mal einen. Es serviert von der Sabrina Carpenter. Drei grosse Songs und noch viele mehr nach der 8.
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8: Ich bin Melissa Steuri. Guten Morgen. Trotz Kritik will Verteidigungsminister Martin Pfister an seinem Vorschlag zur Finanzierung der Armee festhalten. Die Mehrwertsteuer soll um 0,8% steigen. An einer politischen Veranstaltung in Sursee betonte Pfister am Abend, dass man den Schutz der Schweiz nur über Mehreinnahmen verbessern könne, schreiben die CH-Media-Zeitungen. Die Alternative wäre ein weiteres Sparprogramm. Weiter sprach Martin Pfister an der Veranstaltung auch über die neuen F-35 Kampfjets. Die Gemeinde Emmen fordert für den erwarteten zusätzlichen Lärm Entschädigungszahlungen. Dafür hat Pfister zwar Verständnis, er machte aber klar, dass für Entschädigungen die rechtlichen Grundlagen fehlen. Der Bund wolle aber die gesetzlichen Vorschriften beim Lärmschutz einhalten, dafür stehe auch Geld zur Verfügung. Das Kreuzfahrtschiff, das nach einem Ausbruch des gefährlichen Hantavirus vor den Kapverden liegt, darf nach Spanien weiterfahren. Das Schiff soll auf den Kanarischen Inseln anlegen, teilt das spanische Gesundheitsministerium mit. Dort würden Besatzung und Passagiere untersucht und nötigenfalls medizinisch betreut. Bislang sind auf dem Kreuzfahrtschiff 3 Passagiere am Hantavirus gestorben. Der mehrfach in der Ostsee gestrandete Buckelwal ist angeblich tot. Davon gehen die Experten des Deutschen Meeresmuseums aus. Das Tier war wohl zu geschwächt, um länger im tiefen Wasser zu schwimmen. Seit der Freilassung am Samstag wurde der Buckelwal nicht mehr lebend gesehen.
0: Sunshine-Wetter. Die Sonne versteckt sich heute hinter den Wolken. Aktuell haben wir 11 Grad im Sunshine-Land. Am Nachmittag dann den Schirm nicht vergessen. Es wird nass bei Temperaturen um die 15 Grad.
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0: Die grossartige Ellie Goulding, gerade hier bei uns im Radio. 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

Das ist die Woche mit Sunshine. Bei jedem Wetter 8 ab 8. Und jetzt holen wir uns definitiv den Sommer ins Radio mit dem Alvaro Soler und El Mismo Sol.

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0: Für alle Freunde von der Luftgitarre ein richtig 80 Jahre Gassenhauer für euch hier bei Sunshine um Viertel ab 8. Und jetzt geht es um Zukunft. Matthias Schöpfer.
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2: Es ist ja immer schön, wenn jemand seinen eigenen Traumberuf ausüben darf. Das kann auch ich bestätigen, wo beim Radio bin. Schnelle Motoren und schöne Autos, genau das ist Jan Schöpfer sein Ding. 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

0: deutsche Musikprojekt Glockenbach für einen tollen Start in neue Tag. Zusammen geht es ab in Mittwoch, 23. Bakti. Und eine richtig gute Laune, Happy Music, steht drauf. Happy Music ist drin. Ohren auf für Bonnie M. und Daddy Cool. 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
1: So bunt wie der Regenbogen von gestern Abend im Sunshine-Land. Vielleicht haben Sie es gesehen. Alle Farben gibt es gerade hier nach dem Wetter. Sommermusik geht eigentlich immer, auch dann, wenn der sonnige Frühling gerade im Moment pausiert mit Inner Circle. Und er da, habe ich das Gefühl, sieht ein bisschen aus wie der Sohn von Ed Sheeran. Auch eine Hitmaschine, der deutsche Michael Schulte. Ganz viele Hits noch vor den 9.
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1: Sunshine Wetter, der herrliche Frühling, der macht gerade Pause. Die Sonne versteckt sich heute hinter den Wolken. Aktuell zu Litauen zu Zug 11 Grad. Am Nachmittag dann richtig nass bei Temperaturen um die 15 Grad.
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1: Mit dem Dani Steigmeier. Wir freuen uns auf den Michael Schulte. Guten Start im Mittwoch.

Inner Circle sorgt immer wieder mal für gute Laune mit ihrem heissen 90er-Jahr-Groove. 22 vor 9 und da bist du anscheinend einer von den ganz grossen Künstlern vom Margovia-Fest im September. Alle Farben für euch, für einen guten Start im Mittwoch.

Guten Morgen, Sunshine-Land. Wir haben Viertel vor 9 und heute da haben wir etwas richtig Grosses mit euch vor. 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

Ein Muss an jeder guten 80er-Party. Major Tom von Peter Schilling. Und noch vor der 9-Pause geben wir uns Avicii. Guten Morgen, 7 vor 9.

0: Wir freuen uns aufs 9. Wir freuen uns auf Dasha zum 9. mit Austin. Wir wippen auf dem Bürostuhl mit zu Bengals aus den 80ern. Und ganz viel gute Laune mit dem Keigo. Die drei Songs jetzt gleich nach den Nachrichten. Das Wichtigste aus dem In- und Ausland, da bei Sunshine Radio. Es ist 9.
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2: Ich bin Melissa Steuri. Guten Morgen. Die Fluggesellschaft Swiss war zum Jahresstart im Aufwind. Ihr Betriebsgewinn kletterte auf 30 Millionen Franken nach 3 Millionen im Vorjahr. Laut Mitteilung konnte die Swiss vom Iran-Krieg profitieren. Er führte auf einzelnen Strecken kurzfristig zu einer höheren Nachfrage. Zudem hätten sich die höheren Kerosinkosten noch nicht aufs Betriebsergebnis durchgeschlagen. Die Grünen der Stadt Luzern wehren sich zusammen mit den jungen Grünen gegen die bewilligte Kundgebung der Bewegung Maßvoll vom Samstag. Sie haben laut Mitteilung bei der Stadtregierung eine Petition mit über 2.500 Unterschriften eingereicht. Linke Gruppen erwarten an der Kundgebung gegen EU-Verträge gewaltbereite rechtsextreme Teilnehmer. Deshalb ist eine Gegendemo geplant. Der Trainer des FC Thun, Mauro Lustrinelli, hat den Meistertitel wohl geahnt. Der 50-Jährige hat laut Blick schon 2024 eine Meisterprämie für die Super League ausgehandelt, als der FC Thun noch in der Challenge League gespielt hatte. Zudem habe Lustrinelli im vergangenen Winter Trainerangebote aus dem Ausland abgelehnt. Mit den Thuner Spielern wurde allerdings keine Meisterprämie verhandelt. Weltweit wird über Social-Media-Verbote für Kinder und Jugendliche diskutiert. Die, die es betrifft, halten aber nicht viel davon. Laut einer Umfrage des Kinderhilfswerks UNICEF sind sich die befragten Teenager den Gefahren von Social-Media zwar bewusst, anstatt Verbote fordern sie aber mehr Schutz auf den Plattformen, etwa durch bessere Inhaltsfilter und schnellere Löschroutinen. Es bleibt trüb und immer mal wieder nass. Vereinzelt kann es auch gewittern. Das bei eher frischen 15 bis 17 Grad.
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0: Und wir freuen uns auf den Kai, geht da zum 9 Uhr. Mein Name ist Dani Steigmeier. Guten Tag miteinander.

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8: Ich bin Melissa Steuri. Die Fluggesellschaft Swiss war zum Jahresstart im Aufwind. Ihr Betriebsgewinn kletterte auf 30 Millionen Franken nach 3 Millionen im Vorjahr. Laut Mitteilung konnte die Swiss vom Iran-Krieg profitieren. Er führte auf einzelnen Strecken kurzfristig zu einer höheren Nachfrage. Zudem hätten sich die höheren Kerosinkosten noch nicht aufs Betriebsergebnis durchgeschlagen. Die Grünen der Stadt Luzern wehren sich zusammen mit den jungen Grünen gegen die bewilligte Kundgebung der Bewegung Massvoll vom Samstag. Sie haben laut Mitteilung bei der Stadtregierung eine Petition mit über 2.500 Unterschriften eingereicht. Linke Gruppen erwarten an der Kundgebung gegen EU-Verträge gewaltbereite rechtsextreme Teilnehmer. Deshalb ist eine Gegendemo geplant. Der Trainer des FC Thun, Mauro Lustrinelli, hat den Meistertitel wohl geahnt. Der 50-Jährige hat laut Blick schon 2024 eine Meisterprämie für die Super League ausgehandelt, als der FC Thun noch in der Challenge League gespielt hatte. Zudem habe Lustrinelli im vergangenen Winter Trainerangebote aus dem Ausland abgelehnt. Mit den Thuner Spielern wurde allerdings keine Meisterprämie verhandelt. Weltweit wird über Social-Media-Verbote für Kinder und Jugendliche diskutiert. Die, die es betrifft, halten aber nicht viel davon. Laut einer Umfrage des Kinderhilfswerks UNICEF sind sich die befragten Teenager den Gefahren von Social Media zwar bewusst, anstatt Verbote fordern sie aber mehr Schutz auf den Plattformen, etwa durch bessere Inhaltsfilter und schnellere Löschroutinen. Es bleibt trüb und immer mal wieder nass. Vereinzelt kann es auch gewittern. Das bei eher frischen 15 bis 17 Grad.
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3: Ich bin Melissa Steuri. In der Schweiz ist ein Mann positiv auf das gefährliche Hantavirus getestet worden. Der Erkrankte war Passagier auf dem Kreuzfahrtschiff, auf dem das Virus ausgebrochen war. Laut dem Bundesamt für Gesundheit wird der Mann im Unispital Zürich behandelt. Der Krieg im Iran wirkt sich auf die Preise in der Schweiz aus. Besonders Energie und Treibstoffe sind teurer geworden. Selina Urech.
4: Im April sind die Preise insgesamt um 0,6% teurer gewesen als noch vor einem Jahr. Hauptgrund ist der hohe Ölpreis, schreibt das Bundesamt für Statistik. Wegen der Blockade der Meerenge Hormuz ist Rohöl weltweit 90% teurer geworden als noch Anfang Jahr. Das spürt man auch in der Schweiz. Heizöl, Diesel, Benzin sind teurer geworden. Und auch das Fliegen, weil Kerosin teurer geworden ist. Aber im internationalen Vergleich kommt die Schweiz noch gut weg. In den USA oder in Deutschland sind die Preise wegen dem Iran-Krieg noch viel stärker angestiegen.
3: Die deutsche Bundesanwaltschaft hat zu einem weiteren Schlag gegen rechtsextreme Jugendgruppen ausgeholt. Seit dem frühen Morgen laufen in 12 Bundesländern Wohnungs- und Hausdurchsuchungen, berichten mehrere deutsche Medien. Die Ermittlungen richten sich gegen mutmaßliche Mitglieder der Gruppen Deutsche Jugend voran und Jung und Stark. Diese gelten als besonders gewaltbereit. Zwei Tage nach der Amokfahrt in Leipzig mit zwei Toten ist das Motiv des 33-Jährigen noch immer nicht bekannt. Die Ermittler schließen aber einen politischen oder religiösen Grund aus. Der Beschuldigte wurde inzwischen in eine Psychiatrie gebracht. Derweil soll die Einkaufsstraße in Leipzig, durch die der Mann gerast war, besser gesichert werden. Es bleibt trüb und immer mal wieder nass. Vereinzelt kann es auch gewittern. Das bei eher frischen 15 bis 17 Grad.
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6: Ich bin der Daniel Schmucki. In der Schweiz ist ein Mann positiv auf das Hantavirus getestet worden. Er wird derzeit am Universitätsspital Zürich behandelt, teilt das Bundesamt für Gesundheit mit. Der Mann war demnach Passagier auf dem Kreuzfahrtschiff, auf dem es kürzlich zu mehreren Hantavirusfällen gekommen war. Der Krieg im Iran wirkt sich auch auf die Preise in der Schweiz aus. Besonders Energie und Treibstoffe sind teurer geworden. Selina Urich.
7: Im April sind die Preise insgesamt um 0,6% teurer gewesen als noch vor einem Jahr. Hauptgrund ist der hohe Ölpreis, schreibt das Bundesamt für Statistik. Wegen der Blockade der Meerenge Hormuz ist Rohöl weltweit 90% teurer geworden als noch Anfang Jahr. Das spürt man auch in der Schweiz. Heizöl, Diesel, Benzin sind teurer geworden. Und auch das Fliegen, weil Kerosin teurer geworden ist. Aber im internationalen Vergleich kommt die Schweiz noch gut weg. In den USA oder in Deutschland sind die Preise wegen dem Iran-Krieg noch viel stärker angestiegen.
6: Bei einer Abstimmung über das Vertragspaket mit der EU soll das Ständemehr gelten. Das will die zuständige Ständeratskommission. Das würde bedeuten, dass Volk und Stände Ja sagen müssten zu den bilateralen drei. Die deutsche Bundesanwaltschaft hat zu einem weiteren Schlag gegen rechtsextreme Jugendgruppen ausgeholt. Seit dem frühen Morgen laufen in mehreren Bundesländern Wohnungs- und Hausdurchsuchungen, bestätigt die Bundesanwaltschaft. Die Ermittlungen richten sich gegen mutmaßliche Mitglieder der Gruppen Jung und Stark und Deutsche Jugend voran. Diese gelten als besonders gewaltbereit. Es ist und bleibt bewölkt und kann immer wieder nass werden bei um die 15 bis 17 Grad heute.
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5: Ich bin der Daniel Schmucki. In der Schweiz ist ein Mann positiv auf das Hantavirus getestet worden. Er wird derzeit am Universitätsspital Zürich behandelt, teilt das Bundesamt für Gesundheit mit. Der Mann war demnach Passagier auf dem Kreuzfahrtschiff, auf dem es kürzlich zu mehreren Hantavirusfällen gekommen war. Er war mit seiner Ehefrau Ende vergangenen Monats in die Schweiz zurückgekehrt. Der Krieg im Iran wirkt sich auch auf die Preise in der Schweiz aus. Besonders Energie und Treibstoffe sind teurer geworden. Selina Urich.
6: Im April sind Preise insgesamt um 0,6% teurer gewesen als noch vor einem Jahr. Hauptgrund ist der hohe Ölpreis, schreibt das Bundesamt für Statistik. Wegen der Blockade der Meerenge Hormuz ist Rohöl weltweit 90% teurer geworden als noch Anfang Jahr. Das spürt man auch in der Schweiz. Heizöl, Diesel, Benzin sind teurer geworden. Und auch das Fliegen, weil Kerosin teurer geworden ist. Aber im internationalen Vergleich kommt die Schweiz noch gut weg. In den USA oder in Deutschland sind die Preise wegen dem Iran-Krieg noch viel stärker angestiegen.
5: Bei einer Abstimmung über das Vertragspaket mit der EU soll das Ständemehr gelten. Das will die zuständige Ständeratskommission. Das würde bedeuten, dass Volk und Stände Ja sagen müssten zu den bilateralen drei.
7: Sport.
5: Nach 12 Saisons beim EVZ ist Schluss. Die Zeit von Dominik Schlumpf in Zug geht definitiv zu Ende. Der auslaufende Vertrag mit dem 35-jährigen Verteidiger wird nicht verlängert, teilt der Verein mit. Schlumpf ist einer der dienstältesten Spieler beim EVZ. Es ist und bleibt bewölkt und kann immer wieder nass werden bei um die 15 bis 17 Grad heute.
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6: Ich bin der Daniel Schmucki. Das Sicherheitsumfeld der Schweiz und Europas hat sich verschlechtert. Zu diesem Schluss kommt der Bundesrat in seinem neuesten Bericht zur Bedrohungslage. Als größte Gefahr für ganz Europa gilt demnach Russland. Am Beispiel Schweiz zeige sich dies durch Cyberangriffe, Spionage und Versuche, Sanktionen zu umgehen, so der Bundesrat. Ein Passagierflugzeug der Swiss hat in Kasachstan außerplanmäßig landen müssen. Grund dafür war ein medizinischer Notfall des Co-Piloten, teilt die Fluggesellschaft mit. An Bord des Flugzeugs befanden sich 227 Passagiere sowie 14 Besatzungsmitglieder. Der Vorfall hat sich auf einem Flug von Südkorea in die Schweiz ereignet. 2 Tage nach der Amokfahrt in Leipzig mit 2 Toten ist das Tatmotiv nach wie vor nicht bekannt. Die Ermittler schließen aber einen politischen oder religiösen Grund aus. Der Beschuldigte wurde inzwischen in eine Psychiatrie gebracht. Derweil soll die Einkaufsstraße in Leipzig, durch die der Mann gerast war, besser gesichert werden.
7: Sport.
6: Nach 12 Saisons beim EVZ ist Schluss. Die Zeit von Dominik Schlumpf in Zug geht definitiv zu Ende. Der Verein teilt mit, dass der auslaufende Vertrag mit dem Verteidiger nicht verlängert wird. Schlumpf bestritt 660 Spiele im EVZ-Trikot und wurde unter anderem 2-mal Schweizer Meister mit den Zugern. Ob er seine Karriere anderswo fortsetzen wird, ist offen. Es ist und bleibt bewölkt und kann immer wieder nass werden, bei um die 15 bis 17 Grad heute.
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5: Ich bin der Daniel Schmucki. Das Sicherheitsumfeld der Schweiz und Europas hat sich verschlechtert. Zu diesem Schluss kommt der Bundesrat in seinem neuesten Bericht zur Bedrohungslage. Als größte Gefahr für ganz Europa gilt demnach Russland. Am Beispiel Schweiz zeige sich dies durch Cyberangriffe, Spionage und Versuche, Sanktionen zu umgehen. Weiter warnt der Bundesrat in seinem Bericht auch vor den Folgen des Krieges im Nahen Osten. Am Baldeckersee weiden seit Anfang Monat 3 Wasserbüffel. Sie suhlen im schlammigen Boden und schaffen damit sumpfige Stellen, die für Pflanzen und andere Tiere wichtig sind. Damit das Schutzgebiet feucht und sumpfig bleibt, wurde früher ein Bagger eingesetzt. Das sei nun nicht mehr nötig, schreibt die Naturschutzorganisation Pro Natura. Durch das Projekt im Luzerner Seetal sollen sich Vögel, Amphibien oder Libellen wohler fühlen. Der Lebensmittelkonzern Nestlé wird Nespresso-Kaffeekapseln weiterhin in der Schweiz produzieren, trotz US-Zöllen. Eine Verlagerung der Produktion ins Ausland komme nicht in Frage, sagt Nestlé-Chef Philipp Navratil in einem Interview mit den CH-Media-Zeitungen. Ob Nestlé die Zölle von der US-Regierung zurückfordern wird, werde aktuell noch geprüft. Ein Passagierflugzeug der Swiss hat in Kasachstan außerplanmäßig landen müssen. Grund dafür war ein medizinischer Notfall des Co-Piloten, teilt die Fluggesellschaft mit. An Bord des Flugzeugs befanden sich 227 Passagiere sowie 14 Besatzungsmitglieder. Der Vorfall hat sich auf einem Flug von Südkorea in die Schweiz ereignet. Es ist und bleibt bewölkt und kann immer wieder nass werden, bei um die 15 bis 17 Grad heute.
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8: Ich bin der Daniel Schmucki. Wegen des bevorstehenden G7-Gipfels im französischen Evian gibt es in der Schweiz vorübergehend wieder Grenzkontrollen. Der Bundesrat hat ein entsprechendes Gesuch des Kantons Genf gut geheißen. Auch wenn das Treffen in Frankreich stattfinde, seien die Städte Genf und Lausanne sowie die gesamte Genfer Seeregion gewissen Sicherheitsrisiken ausgesetzt, so die Begründung. Der G7-Gipfel findet vom 15. bis 17. Juni statt. Am Baldeckersee weiden seit Anfang Monat drei Wasserbüffel. Sie suhlen im schlammigen Boden und schaffen damit sumpfige Stellen, die für Pflanzen und andere Tiere wichtig sind. Damit das Schutzgebiet feucht und sumpfig bleibt, wurde früher ein Bagger eingesetzt. Das sei nun nicht mehr nötig, schreibt die Naturschutzorganisation Pro Natura. Durch das Projekt im Luzerner Seetal sollen sich Vögel, Amphibien oder Libellen wohler fühlen. Der Lebensmittelkonzern Nestlé wird Nespresso-Kaffeekapseln weiterhin in der Schweiz produzieren, trotz US-Zöllen. Eine Verlagerung der Produktion ins Ausland komme nicht in Frage, sagt Nestlé-Chef Philipp Navratil in einem Interview mit den CH-Media-Zeitungen. Ob Nestlé die Zölle von der US-Regierung zurückfordern wird, werde aktuell noch geprüft. Italiens Premierministerin Giorgia Meloni geht in die Offensive gegen KI-generierte Fotos. Von ihr seien diverse falsche Bilder im Umlauf, schreibt Meloni zu einem Foto, das sie in Unterwäsche zeigt. Sie müsse anerkennen, dass derjenige, der dieses Bild erstellt hat, sie sogar deutlich verbessert hätte, merkt Meloni an. Aber Deepfakes seien ein gefährliches Instrument und könnten jeden täuschen und treffen. Nachmittag mit Regen und zum Teil Gewitter sollte es morgen nur noch selten nass werden. Nebst Wolken sind auch immer wieder Sonnenstrahlen zu sehen, bei 17 bis 18 Grad.
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10: Das ist Sunshine auf dem direkten Weg Richtung Feierabend. Wir freuen uns auf den Robin Schulz. Dann ist Steigmeier mein Name. Schönen Nachmittag.

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0: Du, meine Güte, vor 20 Jahren war das der grosse Hit im Radio von der Shakira, Hips Don't Lie. 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
2: Es ist ja immer schön, wenn jemand seinen eigenen Traumberuf ausüben darf. Das kann auch ich bestätigen, wo beim Radio bin. Schnelle Motoren und schöne Autos. Genau das ist Jan Schüpfer sein Ding. Er ist im zweiten Lehrjahr als Automobilmechatroniker beim Porsche Zentrum Zug.
3: Ich hatte von Kind an gerne Auto und es hat mich einfach ein bisschen fasziniert. Ich durfte früher mit dem Götti ein bisschen an seinem Auto rumschrauben und das hat mir sehr viel Spass gemacht, wenn ich das schnuppere und das hat mich eigentlich gerade gepackt. Ich finde auch die Marke Porsche mit den Autos wirklich sehr cool. Es ist jeden Tag eine Abwechslung. Du hast jeden Tag andere Autos und das macht mir einfach den Spass. Ja.
2: Der 17-Jährige hat im ersten Lehrjahr gemerkt, dass ihn die Lehre nicht ganz auslastet und darum entschieden, dass er ja noch die Berufsmatur anhängen könnte. 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
7: Ich bin der Daniel Schmucki. Mit der ersten Sprengung haben in Ingenbohl die Ausbruchsarbeiten für den Morschacher-Tunnel begonnen. Das Projekt ist Teil der neuen Achsenstrasse, welche die Kantone Schwyz und Uri im Auftrag des Bundes bauen. Der heutige Tag zeige, dass man auf Kurs sei, sagt der Schweizer Baudirektor André Rüegsegger.
8: Aber als Schweizer, als Vertreter vom Kanton Schwyz, natürlich auch die Bedeutung der Achsenstrasse für unsere Nord-Süd-Verbindung, wo wir dann spätestens mit der Eröffnung hoffentlich wieder sicher und durchgängig verfügbar haben.
7: Kernstück der neuen Achsenstrasse ist neben dem Morschacher-Tunnel der Sisikoner-Tunnel. Der Verkehr soll voraussichtlich ab 2033 über die neue Achsenstrasse rollen. Der Bundesrat reagiert auf Sicherheitsbedenken im Zusammenhang mit dem G7-Gipfel im französischen Evian. Er hat beschlossen, dass die Schweiz vorübergehend wieder Grenzkontrollen einführt. Auch wenn das Treffen in Frankreich stattfinde, sei die Genfersee-Region gewissen Sicherheitsrisiken ausgesetzt, so die Begründung. Der G7-Gipfel ist Mitte Juni. Die Schweizer Bergbahnen blicken auf einen durchzogenen Winter zurück. Sie zählten insgesamt 2% weniger Gäste als im Vorjahr, teilt der Branchenverband Seilbahnen Schweiz mit. Ein starker April und ein gutes Saisonende konnten den verhaltenen Start jedoch fast vollständig kompensieren. Italiens Premierministerin Giorgia Meloni geht in die Offensive gegen KI-generierte Fotos. Von ihr seien diverse falsche Bilder im Umlauf, schreibt Meloni zu einem Foto, das sie in Unterwäsche zeigt. Sie müsse anerkennen, dass derjenige, der dieses Bild erstellt hat, sie sogar deutlich verbessert hätte, merkt Meloni an. Aber Deepfakes seien ein gefährliches Instrument und könnten jeden täuschen und treffen. Nachmittag mit Regen und zum Teil Gewitter sollte es morgen nur noch selten nass werden. Nebst Wolken sind auch immer wieder Sonnenstrahlen zu sehen, bei 17 bis 18 Grad.
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10: Allen unterwegs wünschen wir eine gute Fahrt in Feierabend. Dann ist Steigmeier mein Name. Ich wünsche euch allen einen schönen Mittwochabend.

0: Wir sagen Happy Birthday ganz herzlich am George Clooney, am grossartigen Schauspieler. Der George Clooney, der ist ab sofort AHV-Rentner. Der George Clooney wird heute 65 und um den George Clooney ist heute gegangen. In unserer Frage vom Tag mit der Sunshine-Hörerin, der Joyce aus Gunzwil. Der Schauspieler, der George Clooney, der wird heute 65. An welchem oberitalienischen See wohnt der George Clooney? Das sind deine 3 Sekunden ab jetzt. Sag doch einfach da einen.
1: Ich weiß es nicht.
0: Es wäre in der Gommersee gewesen. 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
7: Ich bin der Daniel Schmucki. Beim Bau der neuen Axenstraße ist ein Meilenstein erreicht worden. Mit der ersten Sprengung haben heute in Ingenbohl die Ausbruchsarbeiten für den Morschacher Tunnel begonnen. Der Rhonebaudirektor Hermann Ipp freut sich sehr über diesen Schritt.
8: Ich glaube, die neue Axenstraße ist enorm wichtig für die Sicherheit von allen Verkehrsteilnehmern. Und vor allem, wir haben zusätzliche Resonanz zum Selisberg-Tunnel auf der Nord-Süd-Achse. Ich glaube, das ist auch ein wichtiger Teil. Es ist doch die europäisch wichtigste Verbindung.
7: Kernstück der neuen Achsenstraße ist neben dem Morschacher-Tunnel der Sisikoner-Tunnel. Der Verkehr soll voraussichtlich ab 2033 über die neue Achsenstraße rollen. Der mutmaßliche Maulwurf beim Bundesamt für Polizei Fedpol hat bei all seinen Funktionen Zugang zu sensiblen Bereichen gehabt. Das berichtet SRF. Der Mitarbeiter wurde vergangene Woche verhaftet, weil er Informationen an die Drogenmafia verkauft haben soll. Unter den verkauften Daten befinden sich laut dem Fedpol auch Ermittlungsinformationen. Die Schweizer Bergbahnen blicken auf einen durchzogenen Winter zurück. Sie zählten insgesamt 2% weniger Gäste als im Vorjahr, teilt der Branchenverband Seilbahnen Schweiz mit. Ein starker April und ein gutes Saisonende konnten den verhaltenen Start jedoch fast vollständig kompensieren. Viele junge Menschen halten künstliche Intelligenz für einen wertvollen Dialogpartner. Bei einer Umfrage in Deutschland haben rund 40% der jungen Erwachsenen angegeben, dass sie lieber mit KI als mit Verwandten plaudern. Experten warnen jedoch, werde KI den Mitmenschen immer wieder vorgezogen, gingen soziale Fähigkeiten verloren. Nachmittag mit Regen und zum Teil Gewitter sollte es morgen nur noch selten nass werden. Nebst Wolken sind auch immer wieder Sonnenstrahlen zu sehen, bei 17 bis 18 Grad.
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5: Das ist Sunshine mit dem Dani Steigmeier und gerade da machen wir Platz am grossartigen Avicii mit Wake Me Up. Schönen Abend miteinander.

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2: Guten Abend, ich bin der Jonathan Ernst. Der Lebensmittelkonzern Nestlé wird Nespresso-Kaffeekapseln weiterhin in der Schweiz produzieren, trotz US-Zöllen. Eine Verlagerung der Produktion ins Ausland komme nicht in Frage, sagte Nestlé-Chef Philipp Navratil in einem Interview mit den CH-Media-Zeitungen. Ob Nestlé die Zölle von der US-Regierung zurückfordern wird, werde aktuell noch geprüft. Tiere dürfen in der Schweiz ab dem 1. Juli auch nachts sowie an Sonn- und Feiertagen transportiert werden. Der Bundesrat hat die entsprechende Verordnung angepasst. Die Neuregelung diene dem Tierwohl, begründet der Bundesrat. Durch nächtliche Fahrten können hohe Temperaturen und längere Fahrzeiten infolge von Staus vermieden werden. Sowohl ein sehr niedriger als auch ein hoher Ruhepuls dürften ein vermehrtes Risiko für einen Schlaganfall bedeuten. Das ist das Ergebnis einer Studie von Forschenden in London. Sie werteten Daten von 460.000 Menschen während 14 Jahren aus. Das Schlaganfallrisiko bei Personen mit sehr niedriger Herzfrequenz sei um 25% und bei Personen mit sehr hoher Herzfrequenz um 45% grösser. Viele junge Menschen halten künstliche Intelligenz für einen wertvollen Dialogpartner. Bei einer Umfrage in Deutschland haben rund 40% der jungen Erwachsenen angegeben, dass sie lieber mit KI als mit Verwandten plaudern. Experten warnen jedoch, werde KI den Mitmenschen immer wieder vorgezogen, gingen soziale Fähigkeiten verloren. Es könnte noch ein paar Regentropfen geben, das etwa bis morgen Mittag. Dann soll es aber einigermaßen trocken und 18 Grad warm werden. Bis übermorgen kommt dann die Sonne immer mehr führen und bringt Temperaturen über 20 Grad.
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